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1: Einen wunderschönen guten Morgen, liebe Leute. Mein Name ist Matthias und ich heiße Sie und euch alle herzlich willkommen zur CR94 Morning Show. It's been a while, but I am back und ich bin hyped, wieder da zu sein. Bisschen ein Rescheduling. Die CR94 Morning Show findet jetzt immer von Dienstag bis Donnerstag mit mir statt. Aber wir holen noch immer das Beste raus, wachen gemeinsam auf. Und zum Start müssen wir natürlich reinstarten mit einem kleinen Wunschkonzert. Das bedeutet, habt ihr Liederwünsche? Irgendwas, was ihr bestimmt hören wollt? Dann schreibt mir doch eine Nachricht. Wir haben nämlich einen Live-Chat. Unter www.cr94.at/chat könnt ihr mir Nachrichten schreiben. Diese erreichen mich hier direkt im Studio. Und ich kann antworten, so wie ich jetzt gerade mit euch rede. Das heißt, Liederwünsche oder Hallo oder liebe Grüße ausrichten, schreibt mir gerne Nachricht unter www.cr94.at/chat.

0: Das war Faye Webster mit I Know I'm Funny, haha. Und weiter geht's jetzt mit Ty Verdes, I Deserve to Be Alone. Falls ihr einen Liederwunsch habt, dann bitte schreibt mir noch eine Nachricht unter www.cr94.at/chat.
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Das war Tim Ayer mit So Long. Und weiter geht's mit Quadeca, Dark Magic, der letzte Woche sein Live One Album gedroppt hat. Habt ihr schon reingehört? Es ist fantastisch. So you should. Hier ein kleiner Teaser, wie sich das Album anhört.

Das war Boy Feedback In und das war es auch mit der CR94.4 Morning Show. Danke vielmals fürs Zuhören und wir hören uns morgen wieder. Selber Sender, selbe Uhrzeit. Ich freue mich auf euch.

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begrüße Sie in das perfekte Stichwort heute zur Einleitung. Ein herzliches Willkommen zum Campus und City Radio St. Pölten CR94.4. Mein Name ist Ilva und ich darf euch recht herzlich bei einer neuen Ausgabe von Austro-Neuerscheinungen begrüßen. Es ist eine Musiksendung, wo wir uns gemeinsam Releases aus Österreich anhören, die ebenso im letzten Monat erschienen sind. Und das war gleich der erste Track zu Beginn. Das war Mita Mataro mit Grüße Sie. Und ja, der Wiener spielt mit der österreichischen Identität zwischen Gemütlichkeit und gesellschaftlicher Spaltung. Aus seiner Perspektive als schwarzer Künstler beleuchtet er den sichtbaren Rechtsruck, Ausgrenzung und die bröckelnde Idylle zwischen Babu, Kaffeehaus und Würstelstand und nutzt dabei durchaus klassische Austropop-Allitüren und wandelt diese in neue Gewänder und ja, führt zu einem ganz ehrlichen politischen Statement nahe am Leben und ohne Zeigefinger. Cooler Song und cool geht's bei uns auch weiter. Unser nächster Song heißt nämlich Immer wenn du gehst von Urbi. Viel Spaß!

Das war Immer wenn du gehst von Urbi, einer österreichischen Indie-Pop-Künstlerin aus Salzburg, die in ihrer Musik große Gefühle mit eingängigen Pop-Melodien verbindet und einer treibenden Indie-Gitarre. Und in dem Song geht es eben um das Gefühl, wenn man jemanden vermisst, der eigentlich gerade erst so wirklich den Raum verlassen hat. Und dann scheint aber plötzlich auf einmal alles still zu stehen. Also für alle, die vielleicht gerade ein wenig im Nostalgie-Flair drinnen sind, gerade jetzt in den längeren Herbstabenden wieder ein passender Song dazu. Und ja, recht spannend, was auch im September wieder sich in den österreichischen Musiklabels des Landes so getan hat, auch in den Musikstudios. Und ja, jetzt würde ich sagen, machen wir mit einem englischsprachigen Song weiter, aber ein bisschen eine rockigere Richtung. Der Song selbst heißt Cake or Death. Viel Spaß.

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1: Das waren die Wiener Punkband Bates, die sich zwischen Punk, Energie, Pop Instinct und dem schwitzigen Charme der 90er Jahre hin und her bewegt. Das Ganze ist ein Trio bestehend aus Sonja an den Vocals und Gitarren, Zock an der Gitarre und Backing Vocals und Fatso an den Drums. Das ist bereits die vierte Single aus ihrem upcoming Album. Auf das Album müssen wir noch ein wenig warten. Das erscheint erst im April 2027. Aber davor gibt es eben schon ein wenig einen Vorgeschmack jetzt auch mit Cake or Death. Und im Song selbst geht es eigentlich der Sängerin Sonja Meyer darum, nach einem Leben zu streben, für das es sich kämpfen lohnt, einem Leben, das über Langeweile und Mittelmäßigkeit hinausgeht und einfach für mehr steht, als nur so vor sich hin leben. Wir bleiben, zumindest meine erste Assoziation mit dem nächsten Song ist Wien, weil das einfach die Stadt ist, wo ich fast tagtäglich in der U-Bahn unterwegs bin. Ob es Janka auch an Wien gedacht hat, wie sie den Song Nicht alleine in der U-Bahn geschrieben hat, muss ich nochmal kurz nachrecherchieren, aber währenddessen hören wir mal den Song. Das ist Janka mit Nicht alleine in der U-Bahn.

Das war nicht alleine in der U-Bahn von Janka hier auf CR94.4. Und hinter Janka steht eine Indie-Pop-Band, die ursprünglich aus Innsbruck kommt und jetzt eben mit ihrem Deutsch-Indie-Pop die Welten erobert. Und ja, es ist recht ein spannender Song, denn darin geht es um das Unerwartete, sich frisch verlieben, aber eher ohne Pathos, sondern mehr nach dem Gefühl, dass es eigentlich ganz angenehm ist, neben jemandem zu stehen in der U-Bahn, sich unterhalten zu können, ohne wie viele andere einfach auf den Handybildschirm starren zu müssen. Und ja, ob es lange hält, lässt die Band offen, aber für den Moment ist es zumindest eine tolle

Erfahrung. Apropos Erfahrung, wer mehr von Janka hören will, der hat gute Chancen, denn auf ihr Album müssen wir nicht so lange mehr warten. Es ist ihr Debütalbum Nicht von dieser Welt, welches am 23. Oktober erscheinen wird. Also in gut weniger als 20 Tagen. Die Zeit verläuft unglaublich schnell. So auch heute schon wieder in der Sendung. Deswegen würde ich sagen, machen wir gleich musikalisch weiter mit Streaming Satellites und Nine Pictures.

Jetzt sind wir bei einem Album gelandet, das bereits veröffentlicht worden ist. Genauer gesagt, am 25. Februar haben die Streaming Satellites ihr aktuelles Album The Great Lime Paradigm veröffentlicht. Was genau das Great Lime Paradigm ist, dazu würde ich euch empfehlen, in das Album einzutauchen. Die Band selbst feiert inzwischen ihr 20-jähriges Bestehen und sind ihrer musikalischen Richtung irgendwo zwischen Indie, Alternative Rock und Space Rock treu geblieben und ja, sind eben jetzt dann auch auf Tour unterwegs. Und wer mehr hören will, rein ins Album hören. Jetzt geht's wieder mal zurück zu einem Österreich, einem deutschsprachigen Song, so. Denn Max Schnabel und das Volk der Mäuse haben eine EP released, die den Titel trägt 8 Lieder, die die Welt nicht retten. Und ja, die Jungs beschäftigen sich eben mit der Thematik, die uns wahrscheinlich alle gerade in dieser Welt prägen. Es geht um Wissenschaftsfeindlichkeit, Klimakrise, Kriege, Inflation, digitale Dauerlärm, Orientierungslosigkeit und die zunehmende Salonfähigkeit von Nationalismus, der eben auch nicht nur die reale Welt, sondern auch die thematische Welt des Albums 8 Lieder, die die Welt nicht retten, thematisieren. Und ich habe für euch da den Song mitgebracht, Wo ist die Sohn? Das sind Max Schnabel und das Volk der Mäuse hier auf CR 94.4.

Ich muss ja fairerweise zugeben, die Frage, wo ist die Sohn, haben wir uns die letzten Tage und Wochen nicht so oft stellen müssen, denn es ist immer noch für den Herbst durchaus sehr sonnig, sehr mild. Und schauen wir mal, wie lange dieses Wetter noch anhält. Jetzt gehen wir zu einer der für mich interessantesten Künstlerinnen aktuell in Österreich. Und wer öfters bei den CR94.4 Charts dabei ist, morgen gerne wieder einschalten. Um 18 Uhr geht's los. Der kennt diese Stimme, denn sie ist auch aktuell bei uns bei den Charts dabei. Die Rede ist von Uche Yara und die hat ihr erstes Album Bodyscanner veröffentlicht. Es handelt sich um eine österreichische Künstlerin mit nigerianischen Wurzeln, die in ihrer Musik einen eigenen Rhythmus schafft und inhaltlich einen Alternative Underground Pop sich annimmt, der ganz eigene Klangwelten erzeugt und sehr einladend ist und eigentlich einem wirklich in dieser musikalischen Welt einnimmt. Und es ist super cool, wie das umgesetzt worden ist. Und ich habe für euch jetzt den Song Be Something mitgebracht. Das ist Uche Yara hier auf CR94.4.

Von Uchiyara kommen wir jetzt wieder zurück in Richtung eher Indie-Pop und zu Holly. Holly ist ein musikalisches Projekt aus Linz bzw. aus Wien, die im September eine Single veröffentlicht haben mit dem Titel Jumpy und am 2. Oktober, also auch letzten Freitag, ihr Album veröffentlicht haben. Musikalisch erinnert es mich teilweise an frühere Zeiten. Vielleicht hört der eine oder die andere auch, was ich meine, aber es ist ein sehr cooler Song und deswegen spiele ich ihn euch jetzt vor. Jumpy von Holly.

Das war Jumpy von Holly hier am Campus und City Radio St. Pölten CR94.4. Und weiter geht es mit einem Song, der Vorab-Single war für ein jetzt inzwischen schon veröffentlichtes Album. Die Rede ist von Eurotaurus neuem Album Magic, das am 25.09. erschienen ist. Und der Song, den ich für euch mitgebracht habe, Energie, war die letzte Vorab-Single des Albums. Und darauf ist auch die Wiener Popkünstlerin Farce an der Gitarre zu hören. Eurotaro, hinter dem Künstlernamen steht Peter T., der sich den Namen einfach selbst gegeben hat, weil er wunderschön klingt und die Freiheit eröffnet, in andere Rollen zu schlüpfen. Auf der Bühne ebenso wie im Studio. Und diese Freiheit wird auf Magic konsequent genutzt, um sich künstlerisch neu zu definieren. Und wie das klingt, hören wir jetzt auf der Single Energie von Eurotaurus.

Ja, der Schlaflosigkeit. Und damit hat sich der in Wien lebende Musiker Hund beschäftigt, der eben in seinem Song Schuldgefühle, Ruhelosigkeit und das Unvermögen in den Schlaf zu finden, sich damit musikalisch sehr intensiv beschäftigt hat. Und herausgekommen ist eine düstere, kompromisslose Nahaufnahme innerer Konflikte, die eben musikalisch verpackt worden sind und wo man dann draufkommt, dass sich die eigentlich gar nicht so leicht selbst oder alleine lösen lassen. Wie das musikalisch umgesetzt wurde, das hören wir jetzt. Das ist Hund mit Insomnia.

So, von der Schlaflosigkeit kommen wir jetzt schon ein wenig zum Träumen, zumindest für mich persönlich, denn auch wenn wir schon drüber geredet haben, dass wir gerade noch mitten im goldenen Herbst sind, ein wenig sehnt's mich schon wieder nach den heimischen Skipisten, ein wenig durch glitzernde Landschaften zu wedeln und hoffentlich heuer wieder einen schönen Winter zu erleben mit Schnee und Kälte und Sonnenschein, aber auch das sind immer Tage, die mir persönlich besonders gut gefallen. Und weirde Überleitung vielleicht jetzt, aber deswegen ist mir auch der Song in die Augen gefallen oder aufgefallen beim Durchsehen, denn Takeshi's Cashew hat einen neuen Song veröffentlicht mit dem Titel Sessellift. Und hinter dem Takeshi Cashew Namen steckt die Wiener Psych Band, die auch ein neues Album veröffentlichen, Planet Odyssey 64, das am 26.10. erscheinen wird, also ziemlich genau in 20 Tagen, wenn ich mich nicht verrechnet habe. Und ja, das ist ein analoges Kosmofunk-Album, das von klassischen

Videospiel-Soundtracks inspiriert ist und ja, wo Sessellift genau da reinpasst, ist mir jetzt in meinem garchen Videospiel-Ding nicht ganz vertraut. Es gibt natürlich Videospiele, mir fällt gerade Mario und Sonic bei den Olympischen Winterspielen ein. Oder war es nur Sonic? Anyways, Banger Game. Ich schweife ab, wir gehen zur Musik. Das ist Sessellift von Takeshi's Cashew hier auf CR94.4.

Also ich weiß ja nicht, wie es euch geht, aber bei mir ist definitiv jetzt der Zwang oder der Druck entstanden, zu einer Retro-Spielkonsole zu greifen und den Nachmittag vor dem Bildschirm zu verbringen und diverse Spiele durchzuzocken. Bevor ich aber dazu Zeit habe, machen wir gleich mit unserem nächsten Song weiter. Der ist von einem Wiener Duo, nämlich Cute Aggression, und die haben einen Schritt gewagt, der vielleicht zweimal zum Hinhören auffordert. Die haben sich nämlich Richtung Synthpunk bewegt und die Aggression in ihrem Namen nimmt bei diesem Track durchaus die Oberhand. Und im Zentrum von All Your Faces steht jemand, der von Offenheit spricht und doch nur die Gesichter wechselt. Manchmal ist Reden nicht die Lösung, sondern Teil des Problems. Hier ist Cute Aggression mit All Your Faces.

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1: So, und jetzt sind wir fast schon am Ende dieser Ausgabe von Austro Neuerscheinungen angelangt. Vielen Dank fürs Zuhören, hab mich wieder sehr gefreut. Weiter geht's nächste Woche wieder mit Female Fronted, die Musiksendung, wo wir Künstlerinnen, Musikerinnen, Sängerinnen ein wenig ins Zentrum rücken, ihre Musik feiern. Und ja, die nächste Ausgabe Austro Neuerscheinungen erscheint dann wieder Ende Oktober, wie normalerweise gewohnt. Jetzt nach der Sommerpause hat es ein wenig eine Verschiebung gegeben, aber ja, da stehen wir drüber, das passt schon so. Und eben wenn mich der Kalender nicht anlügt, dann sollte das am 27. Oktober wieder soweit sein, dass es eine Neuausgabe von den Austro Neuerscheinungen gibt. Und irgendwie haben wir heute einen Bogen oder fast einen Kreis gemacht in unserer musikalischen Reise, denn angefangen haben wir mit Mita Matarus, Grüße Sie, und aufhören werden wir jetzt mit Reza, Ciao Baba. Das ist die erste Single ihres Debütalbums Masken, und in dem Song geht es darum, dass wenn die Fassade bricht, der Spaß erst richtig anfängt. Passend also fast thematisch ein wenig zu All Your Faces, das wir gerade jetzt gehört haben. Und ja, hör mal rein. Das ist Reza hier auf CR 94.4.

0: Hallihallo, liebe Leute. Mein Name ist Matthias and we are back. Ihr hört die Cine-Lounge hier auf CR94.4, dem Campus und City Radio St. Pölten. Und wie immer bin ich nicht allein, denn ich habe auf meiner Linken
1: den David.
0: It's been ages, David.
1: Ja, ich war leider krank.
0: Dann war es krank und hat vielleicht eine Septemberpause und
1: ja.
0: So. But movies are still going strong and we are back. So the world is healing.
1: The world is healing. We are back.
0: David, wie geht's dir?
1: Ja, sehr gut. Also das Wetter ist noch. Ich rede immer über das Wetter.
0: Du redest immer über das Wetter. Hey, weißt du, ist es ein wunderbarer Start in meiner Konversation? Wie ist das Wetter?
1: Wie ist das Wetter? Das ist wirklich immer ein wunderbarer Start. Wie ist das Wetter? Ja, das Wetter ist gerade schön. Ja. Also bis morgen hält es ein Haus, glaube ich.
0: Ich glaube, ist es bis morgen oder bis Donnerstag?
1: Oder bis Donnerstag.
0: Ich glaube, es ist bis Donnerstag.
1: Ja, das würde mich freuen.
0: Ich weiß noch, ich muss rasen. Bevor es regnet.
1: Das wäre gut, ja. Das letzte Mal Rasenmähen dieses Jahr.
0: Ja, hoffentlich, voll. Hoffentlich, ja. Für mich ist das Wetter, es ist so lustig. Für mich ist das Problem, wir hatten schon drei so richtig herbstliche Tage. So neblig, 16 Grad. Ich kann nur einen Pulli tragen. Und seitdem haben wir wieder so zwei Wochen 25 Grad.
1: Oh, ja.
0: Und ich bin so, gib mir den Herbst. Ich liebe Herbst.
1: Wirklich, ich bin ja ein Sommerfan.
0: Ich bin ein Herbstfan. Ich liebe es, den ganzen Tag Pulli tragen können. Jetzt ist es zur Zeit so, ich fahre mit Pulli los, weil es arschkalt und dann brauche ich eben für den restlichen Tag nicht mehr.
1: Ja, das stimmt.
0: And I hate it. Aber nein, nicht hate. Ich hör mich an wie Ebenezer Scrooge.
1: Foreshadowing. Damn.
0: Wie immer reden wir in der Cinelounge zuerst ein bisschen über Trailer, dann reden wir über Filme oder ein gewisses Thema oder nicht über Serien, ich wollte gerade Serien sagen, aber wir reden eigentlich nicht über Serien.
1: Nein.
0: Und dann reden wir, was gerade im Kino spielt. Aber beginnen wir mit dem Trailer und beginnen wir mit einem Trailer, den ich dazugehaut habe, weil Spooky Season is upon us.
1: Let's go, October.
0: Spooktober.
1: Halloween, das ist Halloween.
0: Spooktober ist hier. Und womit ist es besser zu starten als ein neuer VHS-Movie? Wer die VHS-Franchise nicht kennt, es ist immer eine Sammlung von Horror-Kurzfilmen, die verbunden sind durch einen Horror-Kurzfilm, der dazwischen läuft. Und sie sind meistens sehr verstörend, aber es ist voll cool, weil du hast so dieses, ja, du hast so eine Ansammlung von Leuten, die kurz Horror raushauen. Which is absolutely incredible. Plus, es ist jetzt die Jahreszeit, irgendwann werde ich jetzt Obsession anschauen. Das ist der Horrorfilm. Ich habe verpasst, nicht gesehen. Ich muss auch Weapons schauen. Wir müssen Resident Evil schauen.
1: Oh ja.
0: Der ist zurzeit im Kino. There's so much fucking shit to watch. Aber ja, es ist da und es gibt ein paar Regisseure. Wir haben Filme von Ernest Dickerson, Flying Lotus, Tobias Forge, David Moreau, RZA, Renee Zahn, Guar und den Jim Henson's Creature Shop. Also ja, ihr habt richtig gehört, es sind Musiker dabei, es sind volle Directors dabei, es wird Animationsfilme geben, es wird sehr brutale Muppets geben mit Jim Henson's Creature Shop.
1: Kann ich nie wieder eine Muppets schauen.
0: Ohne kannst du nie wieder Muppets schauen, ohne daran zu denken. Aber für mich ist es, ich freue mich drauf, weil es einfach vom Vibe her so unterschiedlich ist. Es gibt diesen Animationsfilm, es gibt ein Tonstudio, es gibt diese Muppets, dann gibt es Found Footage, Leute durch den Wald gehen mit einer GoPro und ich bin gespannt. Ich liebe es, wenn, ich finde Kurzfilme teils underappreciated.
1: Definitiv. Also Kurzfilme sind eine Kunstform, die so eigentlich nie wirklich eine Audience findet, finde ich, weil sie auch nie so wirklich gezeigt werden.
0: Voll.
1: Man hat die Kurzfilme teilweise von Pixar vor den Pixar-Filmen gehabt.
0: Also stimmt, das hatten sie teils.
1: Aber zum Beispiel viele Filme basieren auch auf Kurzfilmen. Zum Beispiel, also an das ich jetzt gerade denke, ist Whiplash, dieser Trommler-Film, da gibt es einen Kurzfilm davon. Und basierend auf den Kurzfilm ist dann ein Featurefilm rausgeworden.
0: Oder Lights Out angefangen mit einem Kurzfilm.
1: Genau. Ich meine, im Grunde Backrooms hat auch mit Kurzfilmen angefangen.
0: Backrooms ist ein fantastisches Beispiel, weil es noch immer Kurzfilme rauskommen von Leuten und so. Und es ist cool, weil ich finde, irgendwann, ich weiß nicht mehr, wer von wem das Zitat ist, aber es ging darum, dass wenn du Filme machen möchtest, solltest dir möglich sein, Kurzfilme zu machen. Mhm. Einfach zu zeigen, dass du eine Geschichte kurz auf den Punkt bringen kannst und dann kannst du sie ausbauen. Wenn du sie nicht kurz auf den Punkt bringen kannst, dann brauchst du sie gar nicht länger machen.
1: Ja.
0: So, das ist very interesting. Und deswegen cool. Und wie du sagst, außerhalb von Filmfestivals, vielleicht auf YouTube boom gerade was, aber wo findet man wirklich Kurzfilme? Und wann nimmt man sich auch die Zeit zu sagen, ich schaue jetzt Kurzfilme, was lustig ist, weil wir in so einer Shorts-Ära leben, von die Leute spammen Shorts. Oh, dann hättest du auch 10 Minuten Zeit für einen Kurzfilm.
1: Ja, das stimmt.
0: Voll ab, was geben wir? VHS Mixtape, so heißt der ganze Film.
1: Ja, das könnte man schon einen Applaus geben.
0: Wir können Applaus. Erstens mal, es ist Spooky Season. Und dann einen Applaus. Es schaut gut verstörend aus.
1: Ja,
0: es
1: schaut richtig gut aus.
0: Ich freue mich drauf. Bin gespannt, wie sie alles zusammenhängen. Weiter geht es mit Sense and Sensibility.
1: Von den Machern von Pride and Prejudice.
0: Von den Producern von Pride and Prejudice. Director ist Georgia Oakley, starring Bodie Ray, Brednack, Catriona Balfe, Daisy Edgar Jones, Esme Creed Miles, Frank Dillian, George McKay und Herbert Nordrum. Per se würde ich sagen, ich bin familiär mit der englischen Sprache, aber dieser Name war gerade eine Herausforderung.
1: Das kann ich, ja. Hat sich so angehört, ja.
0: Und es ist von den Machern von, also Producer von Pride and Prejudice, ich glaube, es basiert auf einer Jane Austen Story, was ich da im Trailer Jane Austens iconic Masterpiece.
1: Masterpiece.
0: We should know it. It's iconic. Eine Masterpiece. Und es wird halt diese volle Romanze. Es schaut bildtechnisch sehr schön aus. Es hat diesen analogen Vibe, die Farben und so. Also liegt um.
1: Ja, definitiv. Also es sieht sehr gut aus. Ob mich die Story jetzt hookt, weiß ich nicht.
0: Voll.
1: Es wirkt wie eine klassische Romanze in, sag ich mal, wahrscheinlich 18. Jahrhundert oder so.
0: Ja.
1: Würde ich jetzt mal schätzen. Und ja, alle natürlich in diesen großen Kleidern und ganz, ganz auftopiert und ich weiß nicht, das huckt mich nicht so. Also den einzigen Film, den was ich so in dieser Zeit, an diesem Zeitalter mal gesehen habe, war, jetzt fällt mir der Name nicht ein, von Yorgos Lanthimos mit Emma Stone.
0: Aber
1: wie hieß er denn?
0: Wie? Yorgos?
1: Yorgos Lanthimos.
0: Lanthimos. Emma Stone.

0: Das war. Nein, kannst du keinen. Bukonia war es auch nicht. The Favorite.
1: The Favorite.
0: Genau, The Favorite. Und der war halt ganz anders. Also das war eher eine Intrigen-Story.
1: Ja.
0: Und der hat mich sehr gut gefallen. Also dieses Zeitalter an sich finde ich jetzt nicht schlecht. Ich finde nur immer die Geschichten, die was darin erzählt werden, sind halt meistens entweder Kriegsgeschichten oder Romanzen. Und so Intrigen-Stories, wie Yorgos Lanthimos bei The Favorite erzählt hat, manchmal natürlich sind die Intrigen auch dabei.
1: Ja.
0: Aber das ist dann meistens eher so, so eine Nebenstory. Und deswegen weiß ich nicht, der Film natürlich visuell sehr schön, die Farben sind sehr schön, die Bilder sind sehr schön, aber der Trailer hat mir jetzt nicht so viel gegeben, dass ich jetzt sagen würde, den muss ich unbedingt schauen.
1: Ja, verstehe ich. Was mich überrascht gerade, sind die Kommentare. Für alle Kontext, wir haben den Trailer auf Rotten Tomatoes Trailers geschaut und das Ding ist, ich will jetzt mal behaupten für uns beide, das ist bisher jetzt nicht der Film, wo wir so sind. Hell yeah. Aber anscheinend laut den Kommentaren auch nicht. Der zweite Kommentar ist etwas, das habe ich während des Trailers gesagt. I can't help it, but feel a little disconnected from it with the music. It just ruins the image for me. Sie spielen von Olivia Dean Man I Need so ein Classical Cover, was ich glaube, in Bridgerton haben sie auch angefangen, diese Poplieder Classic zu machen. Und ich habe den Trailer passiert und ich war so, ich finde das ein bisschen schade, weil es gibt so grandiose klassische Scores,
0: ja,
1: die so schön sein können und einfach so viel Emotion mit sich bringen. Und ich verstehe nicht so, aber wir machen jetzt das Poplied klassisch. Hol dir einen Composer her und mach. Ja, aber.
0: Ich meine, ich verstehe dich und ich bin deiner Meinung. Das ist
1: nicht iconic.
0: Ja, das stimmt, ja.
1: Und dann gibt es Kommentare wie: A big no, did they read the book? Looks like a Hallmark-Film, it doesn't. Es schaut so viel besser aus. Ja. Aber okay. 1995 kam anscheinend schon ein Film raus, der ist ein Classic.
0: Okay.
1: Ja. Also die Leute wirken eher gemischt von den Gefühlen her. Ich glaube, es kann nicht sein. Das mit Olivia Dean finde ich halt so, wenn du für den Vibe gehst, dann geh voll für den Vibe. Du musst es nicht. Vor allem, es schaut nicht mal bildtechnisch, weil so Bridgerton schaut moderner gedacht aus.
0: Ja.
1: Bildtechnischer. Ja. Ich habe Bridgerton fürs Protokoll nie gesehen. Nicht, dass ich es. Ich kann nicht drüber reden, ich weiß nur, dass das ein Ding ist.
0: Ja.
1: Aber es ist einfach von den Farben her und so, weißt du, da gibt es mehr Sinn von, wie es ausschaut. Das schaut nicht modern aus vom Stil her.
0: Nein,
1: also bin ich noch mehr verwirrt, warum Olivia Dean da ist. Ich weiß nicht, was ich geben werde. Ich will kein Babau geben, weil es hat nicht schlecht gewirkt.
0: Es wäre so ein Meh.
1: Es gibt ein Meh. Ein ausgesprochenes Meh von uns. Ja. Dann. Wir haben den Teaser gesehen, jetzt ist der zweite Trailer da, Ebenezer, mit Johnny Depp. Vom ersten Kommentar, der most anticipated film of 2026, kann ich nicht wiedergeben, freut mich aber für die Person.
0: Vielleicht ein großer Johnny Depp-Fan.
1: Worum geht's in Ebenezer?
0: Ja, in Ebenezer geht's eben um Ebenezer Scrooge, der nicht der netteste Mensch der Welt ist und es kommt Weihnachten und er will nicht spenden und er will einfach nur seine Ruhe haben. Doch dann wird er von drei Geistern heimgesucht, die ihm so ein bisschen einen Spiegel vorhalten und versuchen, ihn zu einem guten Menschen zu machen. Und es wird scary, es wird wild.
1: Es wird scary, es wird wild, es wird, ja, es ist viel bekannt, es ist die klassische Christmas Carol.
0: Ja. Yeah.
1: Es gibt viele verschiedene Versionen. Ich mag die Donald Duck-Version. Ich mag die animierte Version mit Jim Carrey. Whoever knows that one. That one is a crazy version. Ich finde das schon gut aus.
0: Ja,
1: ich finde das schon gut aus. Du hast das Make-up und so. That is fun. Ich finde, dass die Geister schauen super cool aus. Darauf war ich gespannt. Aber die Geister schauen vom Make-up her sehr fantastisch, sehr creepy, bisschen spooky aus. Und ich bin gespannt, wie die Kombo von den Vibes herkommt. Ich freue mich auch, die anderen Schauspieler wiederzusehen. Denn es hat einen ziemlich wilden Cast. Wir haben Johnny Depp, Daisy Ridley, Ian McKellen als sein alter Freund und der Geist, der die anderen losschickt. Wir haben Rupert Grint von Harry Potter Fame, Sam Claflin und Tremel Philman. Ja. Director ist Ty West. So that could be a lot of fun.
0: Ja. Das ist für mich so ein klassischer Riz-Film.
1: Also, weißt du was? Der Film hat uns gerissen. Der Film, wir kennen die Prämisse, aber sie schaut hier fun aus. Ja, so can we say.
0: Aber was ich nicht verstehe, warum der Film November und nicht Dezember rauskommt.
1: Das verstehe ich auch nicht. Allgemein, ich verstehe nicht. Shoutout an die verschiedensten Geschäfte. Warum jetzt schon wieder Weihnachtssachen draußen sind? Es sind die Wichtel draußen und die Lebkuchen und die Adventkalender. Ich verstehe schon, dass du einen Adventkalender vor Dezember brauchst. Aber September? Oktober?
0: Warum nicht Halloween-Stuff?
1: Voll! Wo ist mein Halloween-Adventkalender? Wo sind 31 Tage bis Halloween?
0: I would love that.
1: Kriegst du spooky Sachen? Das wäre doch was Cooles.
0: Das wäre nice.
1: Ich glaube, das ist eine Untapped-Geschäftsidee, die wir da gerade haben. Ja. Also Leute, hört weg. Zu guter Letzt haben wir den Film Clarissa vom Director Chuko Estri, starring Sofia Okonedo, Ian Edeberry und David Oyelowo, und es geht um die Geschichte von einer Frau, ich glaube erzählt aus der Vergangenheit und der Gegenwart in Nigeria, den Konflikt, den nigerianischen Konflikt, Krieg und einen Schriftsteller und wie sich ihre Geschichte entwickelt, was sich da tut, warum sich die Sachen tun. Es ist halt so sehr Lebensgeschichte. Also ich kann jetzt nicht wirklich sagen, oh, das ist die Story. Das ist ein bisschen schwer rauszusagen vom Trailer.
0: Ja, die Story an sich. Also man bekommt so einen Sense für den generellen Plot. Also, aber was die Story jetzt per se ist, das findet man jetzt nicht heraus. Aber ja, ich würde sagen, es sieht interessant aus, aber es wirkt für mich wieder so eine Art Liebesgeschichte, weil viel erzählt wird von eben dieser einen Frau, um die es geht. Vielleicht ist sie gestorben, vielleicht ist sie einfach nur weggegangen. Mhm. Man weiß es jetzt per se nicht. Aber ja, sieht interessant aus.
1: Ich muss sagen, ich bin sehr begeistert. Ich finde, er schaut sehr gut aus. Ich muss dazu sagen, weil wir vorher so lustig geredet haben über der Pride and Prejudice 2 ist nicht mehr. But you guys know which one I mean. Sense and Sensibility.
0: Sense and Sensibility.
1: Ich liebe Liebesfilme. Ich finde erstens, ich habe Spaß mit Rom-Coms, aber ich finde, dass die Kunst von Rom-Com ein bisschen verloren gegangen ist.
0: Yeah.
1: Ich finde, das moderne Rom-Coms ist nicht das gleiche wie You've Got Mail. Shoutout an You've Got Mail. Aber ich liebe auch diese voll sehr intimen, intense Moonlight, fantastisch. Ich finde, A Portrait of a Lady on Fire ist fantastisch. Ich meine, La La Land ist wieder ein bisschen extravagant von der Darstellung. Yeah. Ist aber auch ein fantastischer Film und ich freue mich sehr drauf. Your Name mit Timothée Chalamet ist auch ein Beispiel, wo ich sehr mag.
0: Und ja, es gibt auf jeden Fall gute romantische, also Liebesfilme, würde ich mal sagen. Aber wenn sie zu schnulzig werden, wie zum Beispiel jetzt Sense and Sensibility wirkt, dann holt mich das nicht ab. Sie brauchen so ein bisschen Drama. Sie brauchen Drama, sie brauchen, wie zum Beispiel, ich habe letztens einen Film gesehen, vielleicht reden wir über den.
1: Oh, okay.
0: Also würde ich es nicht vorwegnehmen, aber das war auch eben so ein bisschen sehr, sehr moody und sehr, sehr deprimierend auch, eine Liebesgeschichte. Also solche deprimierenden Schichten gefallen mir immer sehr gut. Also wie der auch wirkt, also der wirkt jetzt nicht wie eine Liebesgeschichte, wo einfach alles toll ist und alles super ist. Und ja, das kann mich schon abholen.
1: Nein, ich finde, er schaut fantastisch aus. Er schaut urschön aus. Ich bin den Trailer durchgeschaut und ich so, oh, ich hoffe, es kommt jetzt auch ein Banger. Und das schaut aus wie ein Banger. also ein Banger ist vielleicht das falsche Wort, aber schau das wie ein sehr, sehr schöner, intimer Film, auf den ich mich persönlich

0: Charissa heißt er. Auch, by the way, Shoutout an David, für dass er euch abgelenkt hat. Ich wurde absolut von der Sonne gesniped, deswegen hatte ich auch Probleme, hier den Cast zu lesen, weil ich konnte nichts mehr vom Bildschirm lesen.
1: Ja, plötzlich jetzt kurz, kam das
0: an. Ich musste den Fenster den Vorhang zuziehen. Ja, Applaus. Dann würde ich jetzt sagen, machen wir eine kurze Liederpause.
1: Ja.
0: Und dann kommen wir zurück und reden über ein gewisses Thema, ein bisschen Filme heute, ein bisschen Quitschquatsch über Quitschquatsch. Heute reden wir ein bisschen verschiedene Sachen, aber es wird lustig. Bleibt unbedingt dabei. Wir hören uns gleich wieder nach 7 Years von Charlie XCX. Viel Spaß.

0: Und da sind wir wieder, wie versprochen, wie angekündigt, David und Matthias hier in der Cinder Lounge für euch auf CR94.4, den Campus City Radio St. Pölten und Trommelwirbel. David hat einen Film geschaut.
1: Ja, ich bin keinen neuen Film, aber einen Klassiker. Der Film, den ich gesehen habe, war Eternal Sunshine of the Spotless Mind. Mit Jim Carrey.
0: Ja. Und der Dame aus Titanic, die eine Dame.
1: Die Dame aus der Titanic,
0: ich rausfinden.
1: Ja, wir können den Director auch gleich herausfinden.
0: Ja, sicher.
1: Alles
0: wie gut unsere Recherche. Director von Michael Connery. Mit der Besetzung von Jim Carrey, Kate Winslet, Kristen Dunst, Mark Ruffalo, Elijah Wood und Tom Wilkinson. Und über meine Überraschung könnt ihr auch raushören, dass ich den Film kenne, aber leider noch nicht gesehen habe.
1: Ja, ich habe den Film jetzt, glaube ich, schon zum vierten Mal gesehen. Das ist einer meiner Lieblings-Dramaromanzenfilme. Also kurz über den Plot. Es geht um Jim Carrey, der einen Mann spielt, dessen Freundin ihn verlassen hat. Und sie hat sich ihre Erinnerungen an ihn wegmachen lassen. Also das gibt es in dieser Welt. Man kann Erinnerungen, also er war selbst auch überrascht, dass das geht, aber es funktioniert scheinbar. Die Erinnerungen an diese Person, an eine Person oder ein Tier oder an ein Event kann man sich einfach löschen lassen. Und das auch über mehrere Jahre. Man muss einfach seine Erinnerungsstücke mitnehmen, dass man sich auch nicht mehr daran erinnern kann, wenn man was sieht oder dann verwirrt ist. Was ist das?
0: Ja.
1: Und ja, er ist deprimiert, weiß nicht, was er machen soll.
0: Ja, dann mach ruhig weiter. Ich tue die Sonne aus.
1: Und dann beschließt er auch selbst, seine Erinnerungen an seine Freundin zu löschen. Und um das geht es in diesem Film. Ja. Es werden alte Erinnerungen wieder in diesem Prozess aufgewühlt und er will es dann irgendwie stoppen, aber er kann es nicht stoppen und sie treffen sich auf einmal wieder, also kennen sich nicht mehr.
0: Ja.
1: Und das geht es in diesem Film und wie es dann ausgeht, das werde ich jetzt mal nicht erzählen. Aber was mich an diesem Film so gefällt, ist eben diese Struktur, dass man wirklich am Anfang, also der Film fängt an, dass sich die zwei wieder treffen.
0: Ja.
1: Und man weiß nicht so ganz, okay, jetzt fängt diese Romanze an, aber das ist eigentlich schon das Ende der Romanze. Und sie treffen sich wieder, obwohl sie sich nicht mehr kennen.
0: Ah.
1: Genau. Und das erfährt man ziemlich schnell im Film.
0: Memento Situation,
1: ja. Und dann gibt es eben eine Rückblende und man sieht eben diesen Pfad, den Jim Carreys Charakter nimmt, in diesen diese Erinnerungen zu löschen. Und der Film hat eine sehr tolle Bildsprache. Er zeigt oft so Wide Shots und arbeitet wenig mit Close-Ups.
0: Ja.
1: Und es gibt so auch Nebenplots in dem Film. Es geht auch um Mark Ruffalo's Charakter, um Kirsten Dunst's Charakter, um Elijah Wood's Charakter, die halt alle in dieser Praxis arbeiten, die diese Erinnerungen löschen. Und ja, was mir sehr gefällt an dem Film ist eben dieser Ausblick, dass eine Romanze zwar fällen kann,
0: ja,
1: aber man vielleicht wieder was Neues daraus machen kann. Und was auch schön ist zu sehen, ist vor allem, wenn man in einer Beziehung ist und manchmal läuft einfach nicht immer alles perfekt, das ist einfach in einer Beziehung so.
0: Ja.
1: Und dieser Film greift das gut auf, denn es wird auch von beiden Charakteren so erzählt, was sie aneinander nicht mögen und was sie aneinander stört und dirty, was sie sagen.
0: Oh.
1: Und dann fangen sie zu streiten an. Es gibt viele Filme, aber man sieht auch, dass sie sich trotzdem noch lieben und dass es vielleicht eine Kurzschlussreaktion war, warum die beiden sich dann löschen ließen,
0: ja,
1: also die Erinnerungen löschen ließen, und dass man vielleicht zuerst nochmal nachdenken soll, bevor man sowas macht. vielleicht kann man die Beziehung auch noch retten. Und wenn man sie vielleicht auch retten will, kann man sie trotzdem auch in einer guten also es ist gut auseinandergehen und nicht in einem Streit auseinandergehen.
0: Voll.
1: Ja, das ist so mein Überblick über Eternal Sunshine of the Spotless Mind. Meint eine Gruppe von mir, also jeder, der den Film noch nicht gesehen hat, ich weiß jetzt nicht, auf welchen Streaming-Diensten es gibt, müsste man nachsehen, aber den gibt es sicher irgendwo, ist ein Klassiker, ist glaube ich von 2003 oder 2004.
0: 2004,
1: okay. und dauert auch nicht recht lange, ich glaube, nicht mal 2 Stunden dauert der Film.
0: Genau, 108 Minuten.
1: 108 Minuten, genau. Also den kann man sich auch schön mal dazwischen ansehen.

0: gut aufpassen, weil er kann schon mal verwirrend sein. Zeitsprünge und diesen Erinnerungsrückblicken und so. Ich habe ihn mit meiner Freundin gesehen und die war teilweise verwirrt, was jetzt da, was für eine Timeline dazugehört.
1: Ja.
0: Weil es immer wieder springt von Erinnerungen zur Jetztzeit, zur Vergangenheit und ja, da muss man auch ein bisschen aufpassen, aber ist auf jeden Fall ein empfehlenswerter Film. Vor allem, das ist, also ich hatte mal so eine Faszination mit so Liebesfilmen, die immer dramatisch enden.
1: Ja.
0: Oder beziehungsweise dramatisch, einen dramatischen, durchgehenden Zug haben, also die immer wieder schlechte Zeiten einer Beziehung zeigen oder halt schwierige Zeiten in einer Beziehung zeigen. Und dieser Film, ich habe halt dann gegoogelt, was für Filme es da gibt, weil ich habe irgendeinen anderen Film gesehen, ich glaube 500 Days of Summer oder so, und dann kommt der Film gleich als erstes so, ja, das ist der Film, den man sich ansehen muss, wenn man so ein bisschen Liebesfilme, die einen auch den Spiegel vor sehen will. Und dass man, ich finde solche Filme auch, man geht da nicht raus und denkt sich, oh, Liebe ist verloren oder so, sondern eher so, ja, auch wenn es in der Beziehung mal kriselt oder wenn man mal Streit hat, deswegen liebt man sich nicht weniger. Ja?
1: Das stimmt, voll. Das ist eine sehr sweet Message. Ja, Leute, gibt nicht auf, nur wenn es streitet. Es gibt Ups und Downs in Beziehungen und wenn ihr die Möglichkeit habt, springt nicht sofort dahin und löscht eure Memories. That sounds extreme, guys. What
0: That's
1: the fuck?
0: Extreme, yeah.
1: But what the fuck are you doing with your memories? That sounds sus.
0: Der deutsche Titel ist, glaube ich, Vergiss mein nicht.
1: Oh.
0: Also, ich nicht in einer 1:1 Übersetzung, aber ich finde auch ein relativ passender Titel.
1: Ist ein passender Titel. Das ist ein deutscher Übersetzungstitel, den ich akzeptieren kann.
0: Den kann ich auch akzeptieren.
1: Es gibt auch manche da draußen. Ich weiß nicht, ob ich schon mal einen Rant hier gehalten habe. Deutsche Übersetzungstitel sind teils wild.
0: Ja, richtig schlimm teilweise.
1: Aber ja. Dann danke vielmals, dass du. Ich bin sehr neugierig. Ich muss den Film jetzt endlich mal schauen.
0: Ja,
1: das hört sich sehr sweet, ein bisschen traurig, aber romantischer.
0: Ja.
1: Das heißt, eine Empfehlung von dir.
0: Ja, definitiv.
1: Und die wird jetzt gefolgt von einem Rant von mir. David, weißt du, welcher Film zurzeit in den Kinos läuft?
0: Derzeit in den Kinos läuft. Ja. Also, da hätten wir mal Resident Evil.
1: Ja.
0: Da hätten wir mal. Läuft Spider-Man noch?
1: Weiß ich nicht.
0: Okay. Dann gibt es, ich weiß es jetzt gerade gar nicht.
1: Du hast recht, Avengers Endgame.
0: Wait, what?
1: Nämlich Avengers Endgame Encore.
0: Encore, ist das ein Director's Cut oder was?
1: Es sind 4 Minuten extra Footage drin, glaube ich.
0: Oh, let's go. Generated extra Footage.
1: Ich finde es, ich hab den Film nicht gesehen. Ich weiß, was die 4 Minuten sind, weil ich nachgelesen habe. Because I was curious. Und ich finde es frech, ein bisschen. Ich glaube, Fans sind nicht, stört es nicht, mich stört es. Ich finde es frech, das so zu verkaufen als Encore. 4 Minuten extra Footage. Also hier, Leute, Spoiler für Avengers Endgame Encore. Die 4 Minuten extra Footage werdet ihr nicht im Film finden.
0: Wait, what?
1: Es gibt das Ende von Avengers Endgame. Das ist jetzt, glaube ich, um 1 Minute länger. Mm. Und dann gibt es 3 Post-Credit-Scenes.
0: Let's go. Ganz wichtig.
1: Das OG Avengers Endgame hatte keine Post-Credit-Scenes. Und kommt das extra Footage rein. Post-Credit-Scenes.
0: 3 gleich. Wow.
1: Eine davon fühlt sich an, als ob sie zum Spider-Man-Film gehören sollte. Ich rede jetzt einfach ganz offen drüber. Da passiert Spoiler für Spider-Man. Außer also ich habe den Trailer gesehen, dann kein Spoiler. Bruce Banner wird zum Hulk. Und in der Post-Credit-Szene ist er so, oh, ich bin wieder zum Hulk geworden. Und er versteckt sich in einem Bunker, dass das nicht auch mal passieren kann. Und dann anscheinend taucht dann Dr. Doom auf und nimmt den mit und ist so, oh, ich brauch dich, Es ist so stupid, weil in Avengers Endgame ist er Hulk. So, es ergibt nicht Sinn, diese Post-Credits in Avengers Endgame zu haben, weil da ist er Smart Hulk. Also so, ja, we know that you're the Hulk. Es würde Sinn ergeben im Spider-Man-Film, weil da war er dann wieder nicht der Hulk und dann wird er wieder zum Hulk, aber hey.
0: Who knows?
1: Ja, dann wird die Steve Rogers-Scene angepasst, was mich sehr verärgert, weil ich finde, das war eines der schönsten Enden, die Marvel je geschrieben hat für Captain America. Und dann waren sie so, Loki taucht auf.
0: Wow, think about that.
1: Oh, was sind noch die gibt? Aber auf jeden Fall, es ist nur so extra Foto. Ah ja, dann ist irgendwas, wenn man die Loki-Serie gesehen hat, dann sieht man so, oh, die Timelines crash und irgendwie zwei Planeten müssen aufgehen und sich bekämpfen. Was so ein bisschen ein Secret Wars Aufbau ist. Und dann im ersten Iron Man Film baut Tony Stark, schmiedet er sich eine Maske. Und jetzt sehen wir, wie Dr. Doom sich eine Maske schmiedet. Und sie werden ja vom selben Schauspieler gespielt.
0: Ja, sieht man in der Szene auch Robert Downey.
1: Nein, ich glaube nicht. That would ruin it, weil er sollte ein vernarbtes Gesicht haben. Yeah. Weil that's the reason why he's wearing that mask. Yeah. Warum ich das ärgerlich finde. Ich finde es ärgerlich zu sagen, oh, 4 Minuten extra Footage und dann sind diese 4 Minuten nicht im Film drinnen. Weißt du, wenn du einen Extended Cut gemacht hättest, einen Director's Cut, weißt du, es gibt ja Szenen, die es nicht reingeschafft haben. Amazing, weißt du, dann bau den Film weiter aus und dann hängen diese extra Szenen nochmal ran. Aber genau den gleichen Film abspielen und dann bist du so, oh, uns fehlt ein Aufbau für unseren nächsten Film, aber keine Sorge, den hängen wir jetzt hier dran. Buh, buh, buh.
0: Ja, vor allem, was soll das für ein Aufbau sein, wenn sich irgendwer eine Maske bietet?
1: Das ist ja kein Aufbau.
0: Do you remember?
1: He's just like Iron Man. Don't you wouldn't understand. Voll. Es ist, ich glaube, warum frustriert es mich? Es frustriert mich. Ich finde es nicht schlecht, dass Avengers Endgame wieder im Kino ist. Obwohl ich es ein bisschen komisch finde, zu sagen, du spielst nur Endgame, weil dann könntest du auch gleich Infinity War spielen, weil die beiden sehr stark zusammenhängen. Mehr als Endgame und Doomsday.
0: Mhm.
1: Und es ist halt diese Sache von, ich finde es interessant, dass wir gerade, wie sie es schaffen, Comic-Buch-Probleme in die Kinowelt reinzubringen. In der Hinsicht, wir verlieren auch Aufmerksamkeit. Hier ist ein Riesen-Event out of nowhere. Die Filme, die ihr nicht mochtet, die sind nicht mehr canon. Das cutten wir jetzt. Weißt du, wo in den Comics ja werden dann auch teils Storylines ausgelassen und werden neue geschrieben und dann gibt es diese großen Events out of nowhere und sie brauchen dann einen Aufbau dafür. Und es fühlt sich so weird an. Und in den Comics ist es halt so, weißt du, ja, jeder weiß in den Comics, wer Dr. Doom ist. Wenn Dr. Doom auftaucht, ist es so, Dr. Doom, ja. Mhm. Es gibt in den Filmen noch kein Dr. Doom. Der Aufbau ist nicht da. Und die Leute sind hyped für Dr. Doom, weil sie Dr. Doom schon kennen.
0: Ja. Yeah.
1: Obwohl es bis jetzt, glaube ich, mehr oder schlechte Repräsentation von Dr. Doom in Filmen gab. Wenn wir uns die alten Fantastic Four Filme und Fantastic anschauen. Und ich finde es persönlich komisch und problematisch, dass sie es so durchdrücken wollen und sie bringen jetzt Doomsday raus und wir haben eh mal den Doomsday-Trailer gesehen. Der Trailer schaut aus wie so ein Nothing-Burger, wo man nichts dazu sagen kann. Und jetzt ist es so, du hast dieses, hier sind die Post-Credits. Das ist der Aufbau für den Film. Und ich so, ha? What you mean? Like, und es ist so weird, weil, wenn ich jetzt zurückdenke an Avengers Endgame, Avengers Endgame, die ersten Verbindungen, die zu diesem Film führen, sind im ersten Captain America Film. Weißt du, wo der Tesseract vorkommt und so, der dann zum Beispiel Infinity Stone ist. Weißt du, erst einmal das Thanos auftauchen in der Post-Credits-Szene ist der erste Avengers Film. Like, sie hatten so einen fantastischen Aufbau von, oh, es ist dieser Strippenzieher. Und ich finde es so faszinierend, weil ich finde, sie haben dann dieses Multiverse-Konzept reingebaut. Und sie haben es so gefummelt, meiner Meinung nach, von, wir machen es auch, habt Spaß. Und es gibt, Es gibt nicht wirklich so für mich diesen einen Standout-Film nach Avengers Endgame. Ich habe viele von ihnen nicht geschaut.

0: Aber auch der neueste Spider-Man-Film. Er ist gut. Das ist das absolute Highlight für mich das Jahr. Nein. Wird es nicht in meine Top 5 Filme des Jahres schon. Mm. Which, just personal preference, some people love it. Which is amazing for you guys. Auch wenn ihr Marvel-Fans seid und so. Absolutely incredible für euch. Ich finde es nur so schade, weil ich liebe das Source Material. Und ich weiß noch, wie sehr ich drinnen war in Avengers Endgame. Und ich finde es schade, wie sehr sie es verloren haben, aber wo nicht... Es scheint nicht eine Bereitschaft zu geben, aufzuhören, sondern du drückst immer weiter mit deiner Timeline. Es kommt dann ein X-Men-Film und sie hatten einen Blade-Film, der fantastisch sich angehört hat, der ist jetzt gecancelt worden. Aha. Dafür wurde jetzt Ghost Rider mit Ryan Gosling announced. Oh, ich bin so, aha, es ist halt in der Hinsicht von, ich finde es schade, weil ich schwafel hier nur. Du kannst mich auch gerne unterbrechen und deine eigene Meinung geben. Es ist so, es ist dieser Nicht-Aufbau. Und jetzt kriegst du so 4 Minuten und es ist so, bist du hyped? Und ich bin so, nein. Worauf sollte ich hyped sein?
1: Vor allem, kann man das nicht einfach irgendwie als Disney Plus Kurzfilm oder so rausbringen? Also ich meine, 4 Minuten vielleicht nicht, aber wenn man es ein bisschen streckt und ein bisschen ausbaut.
0: Voll, aber was ich bemerkt habe, es gibt für Doom nicht wirklich einen Aufbau in den Serien.
1: Yeah.
0: Es gibt für Doom nicht wirklich einen Aufbau im Fantastic Four Film. Which feels like a fumble. So, ich glaube, erst die Post-Credit-Scene kommt er drinnen vor, aber sonst ist er nicht drinnen. Und es ist so, die Leute sind so, oh, Doom wird richtig gefährlich. Und es gibt auch so YouTube-Shorts, weil Doom hat so 3 Hexen bei sich und so, boah, Doom wird... Er hat die auf seiner Seite, ja, weißt du, das wird richtig
1: crazy.
0: Der wird richtig crazy Team, ja, er muss nicht so hart gehen. Ich bin so, es gibt keinen Grund für mich vom rein geschichtlichen Aufbau Doom als eine Threat zu sehen. Und sie bringen Charaktere zurück, die eigentlich schon zu Ende sind, einfach weil sie Geld machen wollen, weil sie keine neuen Charaktere geschrieben haben. Schauspieler zurück, mit denen wir abgeschlossen sind und es ist für mein Bauchgefühl fühlt sich das einfach an wie eine reine Geldmacherei. Das finde ich schade.
1: Sicher, das ist sicher. Ich meine, es gab ja diesen Fight zwischen Titanic und Endgame, wer jetzt der erfolgreichste Film aller Zeiten ist. Das ist vielleicht auch ein Grund, warum sie ihn wieder rausgebracht haben. Weil Titanic hat ja Endgame wieder überholt gehabt.
0: Echt? Und ich glaube, Avatar wieder. Ist auch dabei. Und Avatar, irgendjemand war so, oh, ich würde den Film wieder anschauen, damit Avatar nicht der erfolgreichste Film ist. Wo ich so bin, why? Ja. Huh?
1: Dass es solche Leute gibt.
0: The big companies don't care about you guys.
1: What you doing? Ja.
0: Was ist deine Meinung dazu? Ich weiß, du bist nicht ganz so in dem Marvel-Ding drinnen, aber wir haben ein bisschen darüber geredet, jetzt einfach von der Beschreibung her, von hier sind 4 extra Minuten in einem Film, der keine Ahnung wie viele Jahre jetzt alt ist, ich glaube 6 oder 7 Jahre.
1: War noch älter, oder?
0: Kann sein. Ich schaue schnell nach.
1: Ich weiß es jetzt gar nicht. Grundsätzlich die, dass ich das komplett unnötig finde. Und man kann schon mal einen Film re-releasen, wenn irgendwie ein Anniversary ist oder so. Aber gerade bei Avengers würde ich eher sagen, dass man das vielleicht irgendwie in einem Marathon macht. Irgendwie so, dass man alle Avengers-Filme zeigt. Ich meine, wie viel gibt es davon? 3, oder? Avengers?
0: 4?
1: 7.
0: 7 Jahre ist es her. 7 Jahre ist es her. Es sind nicht 7 Filme. Okay. Es ist Avengers. Es ist Avengers Age of Ultron. Es ist Avengers Infinity War. Es ist Avengers Endgame.
1: Ja, dann zeige ich dir mal back to back irgendwie, weil dann macht das macht auch mehr Sinn wahrscheinlich, oder?
0: Ich finde es so lustig, weil ich auf der einen Seite würde ich ja sagen wollen, auf der anderen Seite sind diese Filme so aufgebaut, dass so viel dazwischen passiert. Also
1: ach ja, stimmt.
0: Ich glaube, das ist sehr verwirrend. Also nicht verwirrend per se ist, weil die Leute kennen sich aus, aber von Avengers Age of Ultron auf Infinity War zu skippen und plötzlich kommt die Guardians of the Galaxy und so dazu. Das ist so, where the fuck did you guys come from?
1: Wow, are you
0: done? Ich glaube, es ist auch einfach, ich mag da nicht das Outsourcen auf Serien. Ich habe kein Problem mit Serien, aber sie introducen Loki jetzt wieder als so eine wichtige Rolle. Und die Loki-Serie ist so wichtig.

0: Warum ist Hulk ein anderer Schauspieler?
1: What the fuck?
0: Warum ist Edward Norton einfach Edward Norton nicht mehr Hulk?
1: Warum ist Edward Norton Mark Ruffalo? What is happening?
0: Ja, es ist. Es, ich bin da nie so reingekommen. Ich bin sowieso nicht der. Ich meine, das kann ich eigentlich gar nicht sagen, weil ich habe die DC-Filme schon irgendwie geschaut, gell?
1: Ja.
0: Bis halt zu Suicide Squad oder so. Das war nach one. Infinity War, oder? Ah, nicht Infinity War, Justice
1: League. Ja, ja, voll. So, Justice danach? Es war um die Zeit herum.
0: Ja,
1: ja, ja. Ja. Das dann,
0: Snyderverse. Das
1: Snyderverse,
0: ja, das war crazy.
1: Ja, es ist halt interessant, weil durch die Marvel-Filme wurde dieses ganze Filmverse-Thema gestartet. Von, yeah. Wir haben so viele Filme, die in einem Connected Universe funktionieren sollen. Es ist so oft gefummelt worden und es zerfällt jetzt auch in Marvel. Mhm. Und ich finde es auch so schade, weil die Leute reden über neue DC-Filme, durch Superman-Filme und so, und sie kritisieren das nicht. Mehr Filme back-to-back rauskommen, wo mehr Charaktere dauerhaft introduced worden sind. Mhm. Einfach der Standard, den wir uns erwarten von, im Jahr darauf gleich wieder ein Film raus. Und da ist ein Loch, wo nur ein Film rauskommt in einem Jahr. Und ich so, are we crazy? Wissen wir, wie viel Geld und Zeit in Filme reingesteckt gehört? Mhm. Oh, you mean, oh, wir haben da ein Loch, da ist nur ein Film in dem Jahr. Huh?
0: Ich finde es aber crazy, dass Marvel das so hinbekommen hat, dass sie bis Infinity War wirklich dieses Universum so aufgebaut hat, dass die meisten Filme einfach mindestens gut waren.
1: Voll.
0: Und das alles so zusammengeführt hat bis Infinity War. Das ist schon sehr beeindruckend.
1: Voll. Für mich.
0: Ist jetzt nicht so die Art, wie ich will, dass Filme gemacht werden, eigentlich?
1: Es war cool für so dieses eine Event.
0: Genau.
1: Weißt du, du hast es erlebt und es war cool. Aber wir sehen es jetzt mit Marvel-Filmen. It's time to let it go.
0: Ja, definitiv. Definitiv. Lasst dieses Universum einfach sein. Macht eigenständige Filme, so wie DC. Und da kann man auch viel kreativer sein. Man muss nicht auf irgendwelche Charaktere in irgendwelchen Filmen, die was vor 5 Jahren rausgekommen sind, Rücksicht nehmen, weil das dann keinen Sinn macht. Das
1: vor allem, was wir angefangen haben, you need to watch the Tobey Maguire movies. So that it makes sense.
0: Ja, das ist so schade.
1: I love that you should watch the movies, but
0: yeah.
1: Huh? What are we talking about? Please, please, please elaborate. Oh, es spielt nicht nur Avengers Endgame Encore im Kino, es spielt auch andere Filme im Kino. Wir machen eine weitere Liederpause, nämlich mit Herz glurt. Dinge ändern sich und dann reden wir über was gerade im Kino spielt. Bis gleich.
0: Bis gleich.

0: Da sind wir wieder.
1: Da sind wir wieder und erzählen euch, was es gerade so in den Kinos spielt. David, willst du anfangen?
2: Ja, im Hollywood Megaplex in St. Pölten spielt es zum einen Forgotten Island. Da geht es darum, in ihrer letzten gemeinsamen Nacht entdecken Jo und Reisa ein geheimnisvolles Portal, das sie auf die geheimnisvolle Insel Nakali verschlägt. An diesem fantastischen Ort leben magische und mystische Wesen, von denen sie schon als Kinder in den Geschichten ihrer philippinischen Familie gehört haben. Einige der Wesen begegnen ihnen als Verbündete, andere als gefährliche Gegner. Gemeinsam mit dem gutmütigen, aber hoffnungsvollen, tollpatschigen Werhund Raw und einer kleinen, doch entschlossenen Gruppe neuer Gefährten müssen sich Jo und Reisa der gefürchteten Mananangal stellen, die im Original von der Tony Award prämierten Ikone Lea Salonga gesprochen wird. Dann gibt es ab Donnerstag auch The Social Reckoning, schlägt das nächste Kapitel zum Erfolgsfilm The Social Network auf. Basierend auf einem Originaldrehbuch von Aaron Sorkin stehen dieses Mal die Ereignisse im Mittelpunkt, die zu den schockierenden Enthüllungsgeschichten der Facebook-Files im Wall Street Journal führten. Dann gibt es noch Hope ab Donnerstag im Kino. Nachdem sämtliche Verstärkungskräfte abgezogen wurden, um Waldbrände einzudämmen und die Kommunikation vollständig zusammengebrochen ist, kämpfen der Leiter der Polizeiposten von Hope, Bum Seok, und die Polizistin Sang Ai darum, ein Dorf voller älterer Menschen zu schützen. Währenddessen brechen Sang Ki und weitere Menschen aus dem Dorf in die umliegenden Berge auf, um eine mysteriöse Bestie aufzuspüren, doch schon bald werden sie selbst zur Beute. Was aus Ungewissheit beginnt, setzt eine Katastrophe in Gange, die sich durch menschliche Konflikte zu einer Tragödie kosmischen Ausmaßes entwickelt.
1: Ist das der koreanische Film?
2: Ist der koreanische Film? Gesehen
1: haben? Ja, der genau. Absolute Budget.
2: Ja, oh ja, oh ja, das sieht richtig cool aus.
1: Ich hab auch gehört von Moist Critical, der YouTuber, darüber geredet, dass das ein Film ist, der nicht untergehen sollte, weil irgendwie keiner redet drüber, aber er dürfte ziemlich strong sein.
2: Ja.
1: Ja, aber es laufen auch fantastische Filme. Im Cinema Paradiso, wir haben zum Beispiel Lügen über meine Mutter, Kino über eine Frau und Mutter, die sich langsam aus den Zwängen der Gesellschaft befreit und sich selbst findet. Eine Erzählung von der ersten großen Liebe unseres Lebens und der Liebe zwischen Mutter und Kind. In der westdeutschen Provinz der 1980er Jahre wächst Ela in einer Familie auf, in der sich alles um das Körpergewicht ihrer Mutter Cornelia dreht. Ist sie zu dick? Fragezeichen. Dann gibt es Bruno, der junge Kreisky. Erfolgsreisisch zeigt den jungen Idealisten Bruno Kreisky, der später österreichischen Bundeskanzler und ein weltweit anerkannter Staatsmann wird. Wien Ende der 1920er Jahre. Der aus wohlhabenden Familie stammende Bruno findet nur schwer Platz in der sozialistischen Arbeiterjugend. Die Ablehnung gegen den Bürgerlichen ist groß. Dann gibt es Digger. So haben sie Tom Cruise noch nie gesehen und eigentlich entdecken sie ihn erst, wenn sie sehr genau hinsehen. Als gieriger und mächtiger Mann der Welt ist er kaum wieder zu erkennen. So perfekt und schonungslos

0: seiner Vorstellung. An seiner Seite brillieren Sandra Hüller und John Goodman als US-Präsident, beide in Bestform. Falls ihr Lust auf einen Classic habt, ja, wenn ihr zum Beispiel Fan seid von Joker-Film mit Joaquin Phoenix, solltet ihr euch unbedingt Taxi Driver anschauen. Den spielt es am 18.10. Fantastischer Film, Robert De Niro, Martin Scorsese. Ein Classic, den man meiner Meinung nach nicht verpassen sollte. Und wenn man die Chance hat und noch bis jetzt noch nicht gesehen hat, unbedingt auf der großen Leinwand schauen sollte.
1: Ist eine Empfehlung auch von mir.
0: Das war's auch wieder von der Cinelounge. Leute, danke vielmals fürs Dazuschalten. I hope, ihr hattet Spaß beim Zuhören mit unserem Rant, mit unseren Empfehlungen. Nächste Woche geht es wieder weiter. Bis dahin haben wir auch wieder Filme geschaut und ihr hoffentlich auch. Deswegen, David, danke vielmals fürs wieder dabei sein.
1: Hab mich sehr gefreut, mit dir wieder mal die Cinelounge zu moderieren.
0: Oh yeah. Und wir hören uns nächste Woche wieder. Hab bis dahin eine schöne Woche. Geh brav ins Kino. Ciao.
1: Ciao.

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0: Hallo
1: und herzlich willkommen
0: zur 60. Folge. Ich wollte das letzte Mal nur sagen, was unsere Geburtstagsfolge war.
1: Ja.
0: Also hallo und herzlich willkommen zu einer neuen Folge.
1: Von eurem Lieblingspodcast.
0: Von Anna.
1: Zu Anna.
0: Schön.
1: Ah. Hallo liebe RadiohörerInnen.
0: Ja, und PodcasthörerInnen natürlich.
1: Ja.
0: Wir dürfen die jetzt nicht, da gibt es nicht den Pöbel und den Adel. Die sind gleich.
1: Aber wir sind doch alle der Pöbel und wir sind der Adel,
0: ja,
1: oder?
0: Ja, eben drum, weil das A in Anna steht für Adel.
1: Das A in Anna steht für Alpha.
0: Oh.
1: Powerchow.
0: Mhm.
1: Was hast du uns da mitgebracht?
0: Ich habe uns diesmal...
1: Her damit!
0: Kein Spaßgetränk mitgebracht, sondern einen Spaß-Snack. Und dieser Spaß-Snack ist nicht nur sehr spaßig, sondern auch mysteriös.
1: Drasierte Gaumbonbons mit Fruchtgeschmack. Ihr braucht Nachschub?
0: Also okay. Nachschub oder Nachschub. Mhm. Es gibt, gesponsert, schade eigentlich, aber es gibt Hitchis, diese...
1: Das habe ich noch nie gehört.
0: Was, Hitchis oder dass wir nicht gesponsert werden?
1: Beides. Wie, wir werden aber nicht gesponsert.
0: Hitchis kennst du nicht?
1: Nein.
0: Hitchis? Okay. Es ist, dann weißt du ja gar nicht, was...
1: Hitchis.
0: Okay, das heißt, du weißt gar nicht, was auf dich zukommt.
1: Nein.
0: Okay, das ist so was Ähnliches wie Mauern. Es sind Cowboy-Bones.
1: Okay.
0: Aber Hitchis sind so wie so Stifterl kleine.

0: die außen eine, also außen knackt und innen ist Kaubonbon. Normalerweise.
1: Das ist die draschierte Schicht.
0: Ja, genau. Mhm. Normalerweise sind die, wie man es auch von Mauam oder von Nim 2 oder von irgendwelchen anderen Kaubonbons kennt, rot schmeckt nach Erdbeere, grün schmeckt nach Apfel, orange schmeckt nach Orange, gelb nach Zitrone, sowas.
1: Immer nur die roten.
0: Ja, richtige Antwort. Und bei Hitchis gibt es jetzt seit neuestem, und ich weiß nicht, ob es eine Herbstaktion ist, weil dann Halloween kommt, oder ob das generell so ist, gibt es jetzt eine Mystery-Version. Die sind alle schwarz und haben aber die verschiedenen Geschmacksrichtungen.
1: Ich glaube, das ist durch einen Unfall entstanden.
0: Oder auch das. Und jetzt vermarktet
1: es. Aber die schauen richtig arg aus.
0: Ja.
1: Die hast du im Geschäft gekauft?
0: Ja.
1: Aha. Es schaut einfach aus wie so ein bisschen sehr lange Pillen.
0: Ja, Hitchis, die schauen immer so aus.
1: Ja, ich kenne die
0: ja,
1: nicht.
0: Ja, ich zeig dir ein Foto. Aber ich esse jetzt eins, ich sag's dir.
1: Und da beißt man einfach rein?
0: Mhm. Hier ist mein rotes.
1: Na super.
0: So schauen die eigentlich aus.
1: Ich fürchte mich jetzt ein bisschen.
0: Nein, musst du nicht.
1: Was ist, wenn ich ein grünes habe?
0: So schauen die aus.
1: Noch nie gesehen.
0: Okay. You missed something. Beiß rein, du musst nicht Angst haben davor. Der Blick ist skeptisch.
1: Ich weiß es nicht.
0: Was du davon halten sollst?
1: Ja. Vielleicht ist das Zitrone.
0: Hm.
1: Ich glaube, das
0: Herzlich
1: ist Zitrone.
0: Herzlich willkommen zu einem ASMR-Podcast. Das war jetzt Apfel.
1: Das ist sowas, von dem kann ich gar nicht viel essen. Bist du so ein Gummizeug-Fan?
0: Hm, eigentlich gar nicht. Außer Hitchis.
1: Hitchis? Wo kriegt man die?
0: Ich glaube, überall außer beim Hofer.
1: Was?
0: Mhm.
1: Ich esse noch eins.
0: Ja. Es macht zumindest einen guten Crunch.
1: Das schmeckt nix. Der schmeckt wirklich noch nix.
0: Hm.
1: Das war, gibt's Weiße, dann war es ein Weißes.
0: Mm-mm. Okay, ich habe mir das jetzt ein bisschen aufregender vorgestellt. Liebe ZuhörerInnenschaft, es läuft nicht immer gut im Leben. Manchmal floppt's.
1: Mäh.
0: So wie das jetzt.
1: Nein, danke.
0: Okay.
1: Ich habe als Kind mal ein Zeugset bekommen.
0: Mhm.
1: Da hat man selber so Gummizeug machen können.
0: Mhm.
1: Halt mit Sackerl, mit Pulver, von Wasser dazu. Und dann hat man das in eine Form gegossen. Und seitdem sind so Gummigeschichten.
0: Hast du ein Trauma?
1: Nein, das nicht. Aber es ist für mich einfach Spielzeug. Also ich verbinde das nicht mit... das ist eine köstliche Nascherei oder so.
0: Verstehe.
1: Sondern es ist für mich Spielzeug. Das ist so ein bisschen, als würde ich in einem Toys R Us, falls es den noch gibt, irgend so ein Plastikding abschlecken.
0: Hast du das gemacht als Kind? Bitte nicht.
1: Nein. Aber so, also so stelle ich es mir vor.
0: Mhm.
1: Ja.
0: Okay.
1: Aber interessant. Es schaut auch ein bisschen aus wie, ich habe einmal so ein Nahrungsergänzungs.
0: Ja, es schaut ein bisschen aus wie so Omega-3-Kapseln, da hast du recht.
1: Ja, genau. Hm. Weil es so schwarz und länglich ist. Hm, mit Fischöl.
0: Ja, nein.
1: Lecker.
0: Okay.
1: Boah, habe ich dir erzählt, dass ich letztens Hardcore Omega-3 übersupplementiert habe?
0: Ja, und ich weiß nicht, ob du es im Podcast erzählt hast oder nur mir. Ich glaube, du hast es nur mir
1: Och,
0: erzählt.
1: Ach, du weißt mal was nicht
0: ja.
1: mehr. Haha.
0: Das Archiv ist lückenhaft.
1: Ich habe...
0: Gib mir die Hitchis währenddessen erzählt. Ich glaube, du hast das nur mir erzählt.
1: Okay. Ich habe...
0: Du kannst mir es in die Hand geben, du musst es nicht wieder zurückgeben.
1: Ich will sie nicht berühren.
0: Okay.
1: Ich mag nicht, wenn
0: ich
1: meine Finger
0: klebrig sind. Ich nehme es mir einfach
1: erzählen. Ah, sie greift sie an. Ah, oh mein Gott.
0: Ui, ui. Also, Omega-3. Okay.
1: Ich habe so
0: Bist du jetzt ein Fisch?
1: Ich bin jetzt zur Hälfte Fisch. Nur die linke.

0: Hälfte. Okay, warum reißt du die Augen auf und starrst?
1: Du bist Wassermann.
0: Ja, also im Sternzeichen.
1: Genau. Okay. Ich habe keinen Plan von Horoskop, Sternzeichen und so weiter.
0: Okay.
1: Aber vielleicht ist in den Sternen gestanden, dass du das musst.
0: Wow.
1: It was the call.
0: Nein, I called you.
1: Aquaman. Jason Momoa. Das hat dich gerufen.
0: Wie diese Leute, die dann sagen, ich kann nicht anders, ich bin Skorpion. Du bist nicht Skorpion, du bist eine Bitch.
1: Mhm.
0: Okay, also ich bin jetzt zur linken Hälfte Fisch.
1: Mhm.
0: Ich habe ein Nahrungsergänzungspräparat erworben, käuflich.
1: Mhm. Mhm.
0: Das
1: beruhigt mich.
0: Mehreren Komponenten bestand. Und ich hätte pro Tag von jeder Komponente eines nehmen sollen und habe einfach die erste Packung aufgemacht und habe mir gedacht, ah, okay, das ist halt so Omega-3 vor allem und das wird schnell austrocknen, deswegen ist das so ein bisschen aufgeteilt. Und ja, wer lesen kann, ist klar im Vorteil. In dem Fall war ich das nicht. Ich hätte von jeder Komponente eins nehmen sollen und habe halt einfach 2,5 Wochen lang Hardcore Omega-3 übersupplementiert.
1: Wie geht's dir damit?
0: Eigentlich total gut. Also ich glaube, daran merkt man einfach, dass dieses Zeug nichts bringt.
1: Hm.
0: Weil es passiert wirklich gar nichts, wenn man viel zu viel davon nimmt.
1: Weil du Wassermann bist.
0: Nein. Nein. Damit hat es nichts zu tun.
1: Verstehe ich.
0: Aber es hat anders das Schicksal wieder zugeschlagen. Hashtag Pray for Coco.
1: Oh je.
0: Ja, wir haben uns heute von noch einem Hasen verabschieden müssen. Ja, die Schwiegereltern sind wieder auf Urlaub. Und
1: immer Ärger
0: das Rudel
1: mit
0: wurde wieder dezimiert.
1: Oh je, oh je.
0: Ja, und der ist gestern schon irgendwie so ein bisschen versteckt gewesen draußen. Also anscheinend wollte er sich zum Sterben verstecken und die Oma hat heute den Stall aufgesperrt und hat die Hasen gefüttert und manchmal ist einer besonders erschöpft oder ein bisschen phlegmatisch und dann geht sie mit so einer Karotte hin und also gerade das ist den Hasen nicht vorkaut. Gerade, dass sie die Hasen nicht Mama bördet oder Oma bördet.
1: Oma Börding.
0: Und ja, der... Das war nichts mehr mit Karotte. Der hat den Löffel abgegeben, weil er ein Hase ist und die Ohren nennt man Löffel. Ja, das war sehr traurig. Dafür waren wir letzte Woche bei einer Verwandten, die einen halben Bauernhof hat.
1: Okay.
0: Und die hat Zwergschafe, was ich besonders toll finde.
1: Mhm.
0: Hühner, 2 Hausschweine, Alpakas und ich glaube, sie hat noch irgendwelche Tiere. Ja, und Hasen. Habe ich die Hasen erwähnt?
1: Nein.
0: Okay, cool. Sie hat auf jeden Fall auch Hasen.
1: Mhm.
0: Und zwar viele. Und da sind auch jetzt viele kleine dabei.
1: Okay, sie hat nie einen Hasen kastriert.
0: Doch, irgendwann sicher. Also jetzt nicht selbst, aber einfach
1: auch
0: so
1: das
0: zwischendurch. Wenn man zu den Hühnern Eier holen geht.
1: Gott. Was hast du gemacht? Ich war im Garten, hab einen Hasen kastriert, 5 Eier geholt, einen Backer gestreichelt.
0: Den muss man ja, also Hasen muss man ja die Zähne kürzen regelmäßig. Einmal vorn, einmal hinten.
1: Oh, oh Gott.
0: Ich weiß nicht, was für Geräusche Hasen machen. Naja, also es hat einen weiteren erwischt. Ich weiß leider den Namen nicht. Ich kenne die Hasen nicht alle namentlich, muss ich
1: sagen. So nahe war das Verhältnis. Ne?
0: Ja. Aber ich würde sagen, wir nehmen die positiven Gedanken einfach auch für diesen Hasen mit in den Hashtag PrayForCoco.
1: Ja.
0: Ja.
1: Das ist eine tierische Folge. Ich wollte dir nämlich erzählen, dass ich neue Freundschaften geschlossen habe.
0: Jetzt hast du mit mir schon 2 Freunde.
1: Ja, 3, weil ich habe mit 2 weiteren eine Freundschaft geschlossen. Mit 2 Kaninchendackel.
0: Was?
1: Ja, auch so habe ich reagiert.
0: Was?
1: Auch ich habe so reagiert. Ah, Kaninchendackel. Ja, ich bin vor ein paar Tagen, wie an vielen Tagen in der Woche, nach Hause gependelt, im Zug gesessen, mir gegenüber ein Herr. Und ich da.

0: dachte, er hat eine Sporttasche. So neben sich steht.
1: Das ist einfach nur ein Dackel.
0: Ja, aber warte mal. Und diese Sporttasche hat sich dann bewegt. Und dann immer so, vielleicht doch keine Sporttasche.
1: Oh nein, das ist ja widerlich. Hat er die Tasche auf seinem Schoß liegen gehabt?
0: Nein, sie ist nebenbei gestanden.
1: Ach so, okay.
0: Und die Hunde hatten auch ein Ticket, also es war auch alles wirklich...
1: Ach so, es waren die Hunde.
0: Es waren die Hunde.
1: Es war eine Hundebox.
0: Nein, es war so eine Stoffhundebox. Und weil ich die Hunde aber nicht gesehen habe, aber ich glaube, das ist so eine Sporttasche halt oder irgend so ein Reisetasche-Ding. Und auf einmal schaut da ein kleines Hundegesicht heraus. Und diese Hündin, wie sie dann herausgestellt hat, war sehr...
1: Zutraulich,
0: aufgeweckt, freundlich und hat so
1: Kaninchen-dackelig.
0: Ja, und hat so geschaut und ich habe dann halt hingeschaut und dann sagt der Herr so, ich soll was sagen, wenn es mich stört. Also sie ist eh nicht raus und auch nicht über, wir sind auf so einem Vierer-Ding gesessen und wo ja, da ist ja dann auch ein Tisch.
1: Du kannst ruhig mit ihr sprechen. Sie versteht Deutsch, Französisch und Italienisch.
0: Nein, aber Japanisch. Die Geschichte. Ja, es hat sich dann herausgestellt, er hat eben zu mir nur so gesagt, sie kommt eh nicht über den Tisch, auf das schaut er eh, aber wenn ihr ein Problem habt mit Hunden, soll ich es ihm sagen, dann macht er oben.
1: Dann wirft er sofort aus dem Fenster.
0: Genau, dann macht er quasi den Ding oben zu.
1: Ja.
0: Und sagen, na, alles gut. Und weil die dann aber so geschaut hat, haben wir gedacht, das ist so ein winziger Hund. Und hab ein bisschen gesmalltalkt und hab gefragt, ob das Welpen sind. Und er so, nein, das sind Kaninchendackel. Also, what the fuck ist ein Kaninchendackel? Noch nie gehört. Ich kenne Kaninchen, ich kenne Dackel.
1: Ja.
0: Das ist ein Kaninchendackel. Das ist eine japanische Rasse, die inzwischen in Japan aber niemand mehr will, die nur gezüchtet wurden für die Kaninchenjagd. Weil Dackel sind ja Jagdhunde und das sind einfach ganz schmale, zarte,
1: besonders kleine
0: Dackel, damit die in einen Kaninchenbau passen. Und seit so 30, 40 Jahren ist es aber nicht mehr so...
1: En vogue.
0: Oh, ich wollte es gerade sagen, mir ist nur nicht eingefallen. En vogue, Kaninchen zu essen.
1: Ach Gott.
0: Und darum werden keine Kaninchendackel mehr in dieser Hülle und Fülle gebraucht. Und der hat die zwei, es waren zwei, aus Tokio gerettet.
1: Was?
0: Ja.
1: Oh wow.
0: Ja.
1: Diese Dackel sind weiter gereist als ich.
0: Ja, habe ich mir auch gedacht. Also du bist... Einen Bruchteil so alt wie ich, einen Bruchteil so groß wie ich und weitergereist.
1: Die führen ein Jet-Set-Leben.
0: Ja.
1: Aus Japan gerettet.
0: Mhm.
1: Und ich will auch einen kleinen Baby-Mini-Wuzi-Dackel aus Japan.
0: Vor allem, die war schon irgendwie 4 oder so oder 5.
1: Was?
0: Und sie hat aber ausgeschaut wie so ein kleines Hund-Baby.
1: Oh mein Gott.
0: Ja, was so süß.
1: Ich bin ja voll gegen Züchten und
0: ja,
1: so.
0: Ja, verstehe ich.
1: Aber... Oh mein Gott. Ich meine, wenn man die rettet, ist das ja irgendwie was anderes. Andererseits gibt es wirklich viele, die, ja, also da steckt eine ganze Mafia teilweise dahinter. Mm. Steigen wir besser gar nicht zu sehr in dieses Thema ein. Kennst du den großen Dackelwalk in Wien?
0: Ich kenne den, dass es den in Regensburg gibt. Gibt's
1: den gibt es jetzt auch in Wien.
0: Geil.
1: Also das ist halt einfach ein bestimmter Tag, eine bestimmte Uhrzeit, an dem sich alle treffen und ihre Dackel mithaben und spazieren gehen. Und eine Freundin von mir liebt Dackel total und vielleicht gehe ich mit ihr dorthin.
0: Mhm. Süß.
1: Ja.
0: Ein Sausage-Dog.
1: Ja.
0: Ja, Dackel sind schon süß.
1: Ja, so aber die sind halt so trendy. Das ist so wie eine Zeit lang Dalmatiner total trendy waren.
0: Ja, das ist immer das.
1: Dann waren es die englischen Bulldoggen und dann waren es die französischen Bulldoggen und jetzt sind es halt gerade Dackel.
0: Ja, nein, da bin ich ganz bei dir. Das sollte nicht so sein. Ein Tier ist kein Trend. Aber ich finde so Raucher-Dackel, wenn die dann so ein Schnäuzerchen haben, schon aus wie so englische Lords. Die Earl
1: englischen
0: Lords.
1: Denk ich eher an englische Bulldoggen.
0: Ja, verstehe ich auch.
1: Das ist für mich
0: gut,
1: so der
0: englische
1: klassische.
0: Farmer, die so im Cottage sitzen.
1: Oh ja, das kann
0: mit
1: ich mir vorstellen.
0: Mit so einer Schirmkappe rausgehen, wenn es regnet.
1: Eine Schiebermütze.
0: Ja.
1: Hm, ein Tweet-Schiebermütze.
0: Ja! Ich weiß genau, was du meinst.
1: Ja! Oh.
0: Dann heißen die Sherlock oder so.
1: Herzlich willkommen bei eurem Dackel-Podcast.
0: Ja. Wir haben uns vorgestellt vor einem Jahr, über einem
1: Jeder
0: Jahr.
1: Jeder Topf findet den richtigen Dackel.
0: Und damit haben wir unseren Folgentitel. Vor einem Jahr haben wir uns noch vorgestellt, dass du bist die Annie, ich bin die Anna, du bist die Hunde-Anna, ich bin die Katzen-Anna. Na, aber ja, klingt dackel.
1: So zerbröselt der Keks nun mal. Ich mache jetzt eine ganz sanfte Überleitung.
0: Oh je.
1: Die geht jetzt fast tierisch weiter. Mein Mann und ich waren letztens auf einer Verlobungsfeier eingeladen. Das war sehr nett, es waren neue Freunde und wir haben dort fast niemanden gekannt, haben uns mit fast allen gut verstanden. Und so wie man das als Freundinnen macht, wird im Nachhinein dieses Event durchbesprochen.
0: Natürlich.
1: Es wird analysiert, wer hat sich wie verhalten, wer hat was gemacht oder gesagt, wie ging es uns damit, welche Vorurteile wurden bestätigt, welche wurden zerstört und so weiter. Ja. Jetzt ist mein Mann ins Kreuzfeuer geraten und war da dabei und wurde dann auch nach seiner Meinung gefragt.
0: Ist hier Gossip Girl now?
1: Nein, er war absolut unvorbereitet. Er hat keinen Plan gehabt, was wir meinen. Er war dann immer so, ja, die Person war auch da.
0: Ja,
1: so,
0: ja, der Oberösterreicher ist genauso.
1: Ja, wir haben das dann ein bisschen weiter erläutert und drüber geredet und dann sagt er irgendwann, es kommt mir gerade vor, als wärst du mein sozialer Blindenhund.
0: Oh.
1: Und das war irgendwie sehr witzig und irgendwie sehr süß.
0: Also es ist wirklich süß.
1: Ja, weil so ist es wirklich manchmal. Ich bin sein sozialer Blindenhund.
0: Und find's dann, eng.
1: Und dann haben wir natürlich dauernd so Sachen gesagt wie, nein, nicht streicheln, sie arbeitet. Die schaut entspannt aus, aber die ist ganz fleißig bei der Arbeit.
0: Süß.
1: Ja, so wenn dann ein Gespräch entsteht und da ist irgendeine unterschwellige Botschaft, dann schaue ich ihn ganz intensiv an, so wie diese Diabeteshunde, die dann die Besitzer intensiv anschauen, kurz bevor, also die Insulin brauchen oder so. So bin ich der soziale Blindenhund.
0: Der soziale Blindenhund.
1: Ja.
0: Aber ich habe gerade überlegt, Prinz Erik einen Hund.
1: Naja.
0: Also da
1: wir Disney, haben einen Hund.
0: Aber da.
1: Also sicher hat er einen Hund, den Max. Du meinst den Prinz Erik von Ariel? Der hat einen Hund, den Max. Das ist so ein großer, ganz, ganz zotteliger, weiß-grau-schwarzer. Und der heißt 100% sicher Max. Und der sieht die Ariel, wie es ganz am Anfang am Schiff sind und die Ariel sich seitlich auf dieses Schiff raufzieht. Genau.
0: Ja.
1: Da bellt der Max so hin.
0: Ja, der Weiße mit den schwarzen Ohren.
1: Ja. Und weil
0: Buchenkreis erschließt sich.
1: Ja, mal wieder.
0: Ja, es passt dir noch besser,
1: dass
0: Prinz Erik ist.
1: Genau. Und weil ich ja die österreichische Version von Ariel habe, sagt er in meinem Kopf dann in dieser Szene, Max, geh weg da. Das ist total super. Ich liebe diese österreichische Variante. Ich finde es auch lustig, dass ich doch immer wieder mal Leute auch kennen. Mhm. Also eins meiner Lieblingszitate aus dem Film kommt von Fabius, wenn er sagt, Ariel, schwimm nicht so schnell, ich hab das kleine Flossen.
0: Ja, das erinnert mich an den ersten Sissi-Film, wo die Sissi und der Franzl wandern gehen, weil sie endlich einmal wieder Zeit haben füreinander und dann gehen sie auf eine Hütte. Und es ist ja Sissi und Franzl und so.
1: Ja.
0: Und dann gehen sie da auf die Hütten und sie wollen halt ein Jausen bestellen oder so. Und dann sagen dieser
1: Tiroler... Wisst ihr da gleich den Dialekt raus auf eine Hütten sie wollen ein Jausen? Oh, bitte, und der druckt sie was Gift aus.
0: Wo bist du jetzt abgebogen? Sagt dieser Hüttenwirt... sagt dann, es gibt keine Milch, weil die sakrische Luder, die sakrische Luder hat sie verstiegen.
1: Die sakrische Luder hat sie verstiegen.
0: Das ist ein Zitat, das ist mein Bruder und ich. Hallo lieber Bruder, ich weiß doch erst den Podcast. Obsidieren.
1: Sakrische Luder
0: hat sie verstiegen. Verstiegen hat sie, die sakrische Luder.
1: Das ist wirklich lustig. Ja. An diese Szene kann ich mich überhaupt nicht erinnern.
0: Ja, es ist ca. nur so

0: 20 Sekunden vom Film.
1: Bei mir ist sehr viel mehr dieser nervöse Hofmarschall hängen geblieben.
0: Oh Gott.
1: Sakrische Lurder. Ja, das muss ich ab sofort in meinen alltäglichen Sprachgebrauch einfließen lassen.
0: Oh.
1: Oh.
0: Ja.
1: Ich wollte noch vom Geburtstagsfehl erzählen.
0: Ja.
1: Von dem ich dir privat schon erzählt habe, aber nicht hier beruflich.
0: Ja, Podcast beruflich. Podcast. Mhm.
1: Den Millionen, die wir hier verdienen.
0: Richtig.
1: Der große Geburtstagsfehl. Ich habe zum ersten Mal seit sehr, sehr langer Zeit wieder ein Buch hergeschenkt.
0: Ja.
1: Und das hat sehr gut funktioniert. Das ist super aufgegangen. Und ein paar Monate später kam der nächste Geburtstag und ich war motiviert. Ich habe mich bestärkt gefühlt und ich habe mir gedacht, passt, wieder ein Buch.
0: Ja.
1: Also es hat nicht die gleiche Person, einfach ein paar Monate später wieder Geburtstag gehabt. Aber cool. Ich habe gedacht, so, andere Person, anderer Geburtstag, anderes Buch. Tja, leider war das Buch nicht anders genug.
0: Oje.
1: Weil sie hat dieses Buch auch von einer anderen Person zum Geburtstag bekommen, schon die Woche davor, wie ihr eigentlicher Geburtstag war. Auch das wollte sie nicht haben, weil sie sich eben jenes Buch eine Woche davor selbst gekauft hat. Sie hat also jetzt dreimal das gleiche Buch theoretisch bekommen. Einmal sich selbst gekauft und zweimal von Freundinnen geschenkt bekommen. Und ja, jetzt habe ich dieses Buch daheim und ich lese es jetzt selbst und es gefällt mir sehr gut.
0: Was ist es denn?
1: Ich habe das letztens schon kurz angeschnitten. Es geht um die zwei Personen, die durch die Hölle reisen.
0: Ah ja. Ja, das Buch. Na, vielleicht möchte ich es auch lesen.
1: Ja.
0: Dann im Jänner.
1: Ich hab's jetzt, ich kann es dir gerne borgen.
0: Nachdem ich die Freundin kenne, kann ich mir aussuchen, von wem es ausborgen.
1: Stimmt. Ich weiß jetzt halt nicht. Jetzt bin ich wieder so, nein, besser keine Bücher mehr herschenken. Ach. Jetzt bekommen halt wieder alle was Selbstgebasteltes.
0: Ach, cool.
1: Mir egal, ob es ihnen gefällt oder nicht.
0: Ja.
1: Nein, ist mir nicht egal. Ich weiß, darüber haben wir schon mal gesprochen.
0: Ja.
1: Und es verfolgt mich immer noch ein bisschen dieses, ja, alle freuen sich über was Selbstgemachtes.
0: Wenn man 7 ist.
1: Wenn man 7 ist, ja. Aber
0: ich freue mich über was Selbstgemachtes.
1: Ich habe eine tolle Geburtstagskarte einmal bekommen von einer Freundin, die war auch selbst gezeichnet. Und ich habe mich wirklich so sehr darüber gefreut.
0: Ja, ich freue mich auch immer über was Selbstgemachtes.
1: Gott sei Dank. Naja.
0: Ja.
1: Worüber ich mich nicht freue.
0: Worüber? Oh je. Aber was kommt jetzt? Brauchst du Taschentücher? Brauchst du Schnaps? Was passiert?
1: Es gibt etwas, ein Erlebnis, das ich verdrängt habe.
0: Aha.
1: Und auf das ich schmerzlich wieder hingewiesen wurde.
0: Okay.
1: Ich wurde mit etwas konfrontiert, mit jemandem. Es wurden Lügen erzählt. Schlimme Lügen, die mich mitten in mein kleines rosa Herz getroffen haben. Und zwar... mein super unangenehmes, peinliches Zusammentreffen mit Oliver Lügner-Schulz wurde in diesem Podcast besprochen.
0: Ja.
1: Ich war beim Konzert, er war nachher kurz draußen für Fotos und ich habe mir gedacht, ich bin cool, weil ich will nicht mit ihm einfach nur ein Foto, sondern ich würde einfach gern ganz kurz mit ihm reden. Und der hat ja auch einen Podcast.
0: Ja.
1: Nicht so bekannt, heißt Fest und Flauschig.
0: Hat er im Podcast drüber erzählt?
1: Glaube ich wenig. Nein, hat er nicht. Nein,
0: okay,
1: nein, nein.
0: Gott sei
1: okay,
0: Dank.
1: So schlimm war es nicht. Aber.
0: Es ist übrigens Folge 43. Fauxpas mit Olli heißt sie.
1: Super, danke.
0: Gerne.
1: Und er hat erzählt,
0: ja, das ist ein nischiger Podcast,
1: ganz, ganz furchtbar findet, wenn Leute einfach nur ein Selfie mit ihm wollen. Er findet das viel besser. Er will dann oft einfach kein Foto machen und findet es viel besser, wenn er mit den Leuten reden kann. Lügen, Lügen, Lügen. Da singt er ein Lügenlied. Da hat er mir mein kleines Herz gebrochen und ich wurde retraumatisiert.
0: Ja.
1: Ja, so nämlich.
0: Ja. Ja. Und mit dieser herben Enttäuschung.
1: Was, das ist jetzt das Ende?
0: Du hast nur was Besseres?
1: Nein, mir fällt nur ein Witz ein, bitte, den ich... Nein, den möchte ich nicht im Podcast erzählen.
0: Okay, dann, meine Lieben, hören wir uns das nächste Mal. Entweder...
1: Warte mal.
0: Ja?
1: Haben wir nicht letztes Mal, ziemlich genau in diesem Moment, in dem wir jetzt auch sind, das große Recap von Let's Marry Harry angekündigt?
0: Ja, und du sagst, du willst keine ganze Folge darüber machen, weil du bist enttäuscht.
1: Nein, wollte ich eh nicht.
0: Ach so.
1: Aber... Ja. Ich dachte, du
0: bist
1: hast...
0: Bist du immer noch enttäuscht?
1: Ja, schon.
0: Okay.
1: Schon irgendwie. Ich würde gern wissen, mit wem er jetzt zusammen ist. Angeblich ist er jetzt mit irgendwem zusammen. Kann das vielleicht mal wer für mich rausfinden?
0: Ja,
1: schick mir das bitte. Aber ich bin immer noch in Reality-TV-Abstinenz.
0: Verstehe ich.
1: Ja, ich brauche da immer noch ein bisschen Pause.
0: Wir hoffen, ihr braucht keine Pause von uns, denn nächste Woche geht's weiter. Entweder auf Spotify... Oder im Campus und City Radio St. Pölten.
1: Es ist so crazy, wenn du das sagst. Habt eine schöne Woche. Lasst es euch gut gehen. Genießt die kalte und wirkliche Jahreszeit. Und mummelt euch ein.
0: Ja.
1: Ja. Und wir freuen uns, wenn wir... wenn wir nächste Woche auch wieder in eure kleinen Ohren... reinsteigen dürfen.
0: Ich mache jetzt einen kompletten Herbst-Soundtrack.
1: In eure Öhrchen zu schmiegen.
0: Bis zum nächsten Mal.
1: Ich glaube, da kriegen wir Probleme mit.
0: Ja, darum haben wir jetzt aufgehört.
1: Achso, okay.
0: Baba.
1: Bussi.

werde jetzt bis drei zählen und mit meinem Finger schnippen. Dann werden sie aufwachen und den Sender lauter drehen.